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0: An Mädchennacht, der Morgen ginnet frisch, 11 bis 14 Grad, die da also vielleicht Augenlicht wölschen und wann da rausgeht, dat bei bedecktem Himmel. 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
1: Am ich schalten durch hier bei Jasmin Botzen. 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
2: Gute Morgen. Aber unsere Straße bleibt heute Morgen nach echter Ruhe. Wir haben gerade aber schon ein paar Accidente gemeldet. Und zwar auf der A4 Richtung Hollerisch, zwischen Feiz und Stebricken, da hat es Pummel gerabbelt. Es sind insgesamt 5 Autos am Kuh, die Holzspur ausgeblockiert und es hat auch mittlerweile Rückstau für rund 3 Kilometer gebildet. So sind wir im Moment noch keine weiteren Störungen in Ruhe gekriegt.
1: Also mal, das ist 7 Uhr.
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1: Und man nach vierter Prävisionen, wie man präsentiert von Meteolux für den Hirschduf von Kaut krämeret de Moje mit frischen 11 bis 14 Grad zu den dat bei bedecktem Himmel. 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
1: Hallo Männer, Meteo haut de Moien sinn et frisch 11 bis 14 Grad bei bedecktem Himmel, den mittelsch klammen Temperaturen aber bis op 21 Grad, et bleift drüschen, an die nächste Deeg werte ma ähnlich Konditionen kreien, ab en Donnerstag kendet allerdings nese krack mi warm gin, do sind dann maximal 24 Grad meiglich, an e Freitag schon bis zu 26 Grad.
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1: Anno man nach Twitter Prävisionen wie immer präsentiert vom Meteolog Saut Krämer en dröschnen Dach mit einem Sonnenwollige-Mix mit dem Morgen töscht etwa 14 Grad an der Mitte bis zu 21 Grad. 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
1: Am ich schalte nach Renke bei Jasmin Botzem, wie ist die Situation bei so Strassen?
2: Aber unsere Straße bleibt weiterhin echt ruhig. Neustörungen kommt man bis nach Kängerer gemeldet. Wir müssen aber schon auf der B7 nach Richtung Norden. Du hast den Tunnel Kolmarbirsch nach bis heute Morgen in Elebauer gesperrt. Und auf der A1 Richtung Gasbrüsch aus Tischten Potterspirsch auf Flussfälle auch mit seinem Schon die Holzspur gesperrt. Sonst lief der Verkehr nach weiterhin irgendwie größere Probleme.
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4: An der Blick auf die Wetterkarte nach um 3 Minuten auf Ning. Ja, dresche bleibt die Haut bei einem Wirsel von Sonne und Wolken. Es geht aber lüftig mittig bei 19 bis 21 Grad. Und geht es frisch 9 bis 12 Grad. Weiterhin dreschen, das bleibt doch für den Rest von der Woche. Und Temperaturen, die klammen. Freitag bis 26 und Sonntag bis 28 Grad. Und die ganze Woche bleibt es dreschen.
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1: Blick auf Twitter-Karte noch um 3 Minuten auf halb vor 10. Dresche bleibt die Haut beim Wiesel von Sonne Wolle genannt getlüftigte Mittag nach bei 19 bis 21 Grad hin. 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Dresche bleibt es an auch für den Rest von der Woche. 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So den Donnerstag schon mal bis 24 Grad, Freitag bis 26, an der Sonntag sogar bis 28 Grad. Und es bleibt die nächste Dresche. 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
1: Nacht für die Prävisionen um 3 Minuten auf 10. Es bleibt drischen Haut beim Wirsel für Sonne, Wolke, Lüftisch geht es nach dem Mittag bei 19 bis 21 Grad. Hint geht es noch mal frisch, 9 bis 12 Grad. Aber weiterhin bleibt es drischen, das auch für den Rest von der Woche. Temperaturen, die klammen. In Donnerstag 24, Freitag bis 26 Grad und Sonntag geht es drauf bis 28 Grad. Bei einem Wirsel für Sonne, Wolke und es bleibt drischen.
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1: 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Lüftig geht es nach dem Mittag bei 19 bis 21 Grad. Hin frisch 9 bis 12 Grad weiterhin drischen. Da bleibt es noch für den Rest von der Woche an Temperaturen klammen. Donnerstag bis 24, Freitag bis 26. An der Sonntag geht es drauf bis 28 Grad. Und es bleibt die nächste Jiva drischen.
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1: Hautem Remix aus Sonne, Wolken an dat bei 19 bis 21 Grad. 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
1: Oppassen mit ein großes Pubel an der Avenue John F. Kennedy um Kirchspiersch auf der Vorbund. Dann schaut hier ob der B7 in Richtung Norden am Tunnel Schieren den Tunnel aus bis auf weiteres gespart. Schaut hier auch ob der Trera A1 in Richtung Gasburg, durch Wasserbillisch am Märter die Riedspur aus Heu gespart. 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
1: Heute mal nix als Sonne und Wolken. Es bleibt röschende Mittag bei 19 bis 21 Grad. Mir spät am Tag fallen Temperaturen dann auf bis zu 15 Grad. Und so geht es auch nur 4 Uhr. Morgen noch mehr frisch bei um die 12 Grad. Und am Lauf vom Tag kommen Temperaturen auf maximal 21 Grad. Auch heute bei einem Mix aus Sonne und Wolken.
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1: Heute haben wir ein Mix aus Sonne und Wolken und es läuft Rösche bei 19 bis 21 Grad. Gehen der Ofen fallen Temperaturen dann auf um die 15 Grad und so geht es dann noch mehr an den Donnerstag 4 Uhr. Mal ist noch mehr frisch bei um die 12 Grad und am Laufen der Klammern Temperaturen auf bis zu 21 Grad. Auch heute bei einem Mix aus Sonne und Wolken und am Weekend dann ist über 25 Grad.
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3: Boah, krass. Diesen Moment, das erste Mal in Händen zu haben, ich war so, ist das jetzt wirklich das Ding, was mein Leben verändert?
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4: Und die Spritze wirft auch gesellschaftliche Fragen auf.
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0: Minimix aus Sonne und Wolken. Es bleibt frische bei 19 bis 21 Grad. Gehen der Ofen fallen Temperaturen dann auf um die 15 Grad. Und so geht es dann noch mehr und den Donnerstag 4 Uhr. Mal ist noch mehr frisch bei um die 12 Grad. Und am laufenden Tag klammen Temperaturen auf bis zu 21 Grad. Auch heute bei einem Mix aus Sonne und Wolken. Und der Weekend dann ist über 25 Grad.
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0: Viel Sonne bis zu Wolleke bei aktuell 21 Grad und Findel. An der Nördfalltemperaturen dann auf 15 Grad und die nächste Tag geht es auch nicht so 400 bleibt röscheln. Auf viel Sonne bei 19 bis 21 Grad.

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2: Guten Mittag, der Polizei ist nach der Purgefähre in Pann. Mal ein Auto in Pann auf der Dillingen-Autobahn, R3 Richtung Stadt und Gaspischer Kreuz. Gefähr steht auf der Pannenspur, weiter ein Auto in Pann an der Opferkirchspiech. 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Ein Auto in Pann, nachgemeldet auf der Dreier Autobahn R1 an Richtung Dreier, auf der Hecht von Flöss, weil er steht auch hier auf der Pannenspur. 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
1: Aktuell haben wir 21 Grad im Hinteler noch so am Land, haben wir viel Sonne vereinzelt Wolken, aber es bleibt drüschen, das haut auch noch die nächste Tisch. 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
2: Ob es mit einem Autounfall auf der Diedlinger A3 Richtung Stadion Gaspascher Kreis auf der Pannespur, ein Autounfall auf der Träger A1 der Richtung Träger auf der Hecht von Flussweiler auf der Pannespur. 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
2: Aktuell haben wir 21 Grad bei einem Mix aus Sonne und Wolken. 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